0: Ja, das sowas
1: ja. Ja. Vielleicht haben sie voll den Terminstress und mussten halt gleich weg.
2: Ach, die Armen.
1: Oh ja.
3: Hat, man
2: hat noch jemand mal die Butter? Mhm. Perfekt, danke. Hier, du kannst Granatapfelsaft gucken. Granatapfelsaft.
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